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0: Das Schaf wird geschoren. Dann wird die Wolle, die noch sehr viel Schaffett enthält, gewaschen und entweder händisch kardiert, gekämmt. Im Mundart verwendet bei uns auch das Wort Kardatsch.
1: Wird über eine große Walze,
0: sodass die Wolle fein verteilt wird und ein weiches Vlies ergibt, das sich dann am Spinnrad schön

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1: Oh, ich habe so einen Hals.
2: Mein Name ist Rico.

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0: nach Haus.
1: Ich spiele jetzt ein eiskaltes Lied. Das kälteste Lied, das ich überhaupt kenne. Eigentlich ist es ein Risiko. Ich soll jetzt gar nicht singen, wenn es so heiß ist. Letztes Jahr habe ich das Lied einmal gespielt. Ende Juni war es und da hat es im Saal so 35 Grad gehabt. Plus. Und ja. Und da ist das Lied total durchgefallen. Also überhaupt nicht angekommen. Aber bei den Temperaturen kann man sich ja nicht mehr vorstellen. Das ist ein Winterlied. Aber ich habe es damals trotzdem gespielt, weil ich aber nicht gewusst, ob ich dort jemals im Winter hinkomme. Im Winter ist es nämlich ein Spitzenlied. Es ist auch schon getestet, ich habe es einmal im Winter gespielt. In einem Saal, da war so eiskalt drin, da wenn die Leute gekaucht haben, sind so richtig Nebelschwaden davor geflogen. So saukalt war es da drin. Und da ist das Lied riesig angekommen. Es war allerdings damals auch das Einzige, was so gekommen ist. Jetzt probiere es einfach mal, selbst auf die Gefahr hin, dass das Lied nicht ankommt. Der Winterwald, eigentlich ist nämlich heute heiß hierin. Aber vielleicht kann man sich das ein bisschen vorstellen. Das handelt nämlich von so eingefrorenen Ohren. Ja, das kann man sich eigentlich gar nicht vorstellen. Bei denen. Die sind nämlich so richtig knackig, steif gefroren, dass man sich gar nicht hinlangen traut, weil da kann es passieren, dass die plötzlich abbrechen und dann fallen sie am Boden und da steigt man womöglich noch drauf. Und dann kann man es nicht mehr benutzen. Und sowas gibt's, ja. Bloß wenn man ein Lied drüber macht, kann sich das kein Mensch vorstellen. Ich habe das in der Zeitung einmal gelesen, da ist einer beim Skifahren gewesen, der ist den ganzen Nachmittag so umeinander gefahren, immer rauf und runter, ist dann auf mit dem Lift und runter mit der Ski nachher. Und da hat's einen, der war unbemützt, das muss man dazu sagen. Hat ja keine Mützen aufgehabt, ne? Und dann hat sie ihm irgendwann, sind ihm die Ohren so richtig dick gefroren und blau gefroren. Das hat er aber nicht gesehen, weil da kann er ja nicht hinschauen. Ne? Und dann hat es halt irgendwann einmal hat's ihn gescheit geschmissen oder seinen Fuß gebrochen. Also ein ganz normaler Vorgang. Und dann haben sie ihn ins Krankenhaus und dort haben sie dann festgestellt, dass auch das Ohr fehlt. Und dann festgestellt, dass er sich nicht nur den Fuß, sondern auch das Ohr abgebrochen hat. Das hat er überhaupt nicht gemerkt. Und dann haben sie gleich über den Pistenlautsprecher durchgegeben. Achtung, alles herhören. Ohren auf. Ohr gesucht. Das haben sie dann auch noch gefunden, es war noch ganz frisch. Und dann haben sie es in die Klinik und haben sie ihn wieder angenäht, ist alles wieder bestens geworden. Nur wenn man ein Lirdl drüber schreibt, kann sich kein Mensch vorstellen. Also es ist zufällig saukalt, gell? Ja. Jetzt probier es einmal einfach. Der Winterwald, eiskalt. Einspazierten durch den Winterwald. Zwei Wesen, es war recht bitterkalt. Das eine Wesen war bemützt, tralala. Das andere jedoch ungeschützt, tralala. Dem sind im Walde alle beide Ohren vor Kälte völlig steif gefroren. Das andere Wesen hat's geahnt, tralala. Und sofort hat es was geplant, tralala. Es wollte prüfen des anderen Humor und brach ihm hurtig Knacks auf ein Ohr. Doch wie es manchmal ist, zuweilen, bei völlig hart gefrorenen Teilen, die so knackig steif verstärkt, tralala, dass den Verlust man gar nicht merkt, tralala. So ist doch damals im Winterwald, es ist zum Haare raufen, der Test des Humors vermittels des Ohrs ergebnislos verlaufen. Der kluge, aufmerksame Zuhörer wird daraus zwei folgende Erkenntnisse ziehen. Erstens. Vergreif dich nie, prüfst du des anderen Humor, dich an seinem hartgefrorenen Ohr. Und zweitens, geh nie mit hartgefrorenen Ohren in einem Winterwald spazieren. Ich habe es gleich auch, dass das nicht ankommt. Es ist einfach zu heiß herin. Aber wenn es so richtig saukalt ist, ist es ein Spitzenlied. Schaut drum.

es ist ja so. 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

0: machen. Musste ihm zurückgeben. Ja. Naja, haben wir gestern auch im Fernsehen gesehen, diese Tipps. Haben Sie es auch gesehen? Fußballspiel. Ah, ja, der Lahm. Ein tolles Tor, ein tolles Tor. Ja, wir waren erst letztes Jahr dort im Urlaub. Die Karten waren mir zu teuer. Ja, ja. Ach, Sie auch? Das ist ja eine Überraschung. Schön.
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Zigeuner wurden im Frühling 1942 in den engen Mauern des jüdischen Ghettos in Lodz eingesperrt. Auf das Verlassen des Ghettos oder das Nichttragen einer Armbinde mit dem Buchstaben Z stand die Todesstrafe. Ab Herbst 1942 gingen Transporte in die Todeslager Auschwitz, Treblinka, Majdanek und andere, wo Zigeuner zusammen mit Juden entweder vergast oder erschossen wurden. Anschließend wurden ihre Leichen verbrannt.

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Das Lied der Jugend ist eines der ersten Kampflieder der organisierten Arbeiterjugend. Der Bremer Lehrer Heinrich Aldermann schrieb es 1907 zur Melodie des Andreas-Hofer-Liedes zu Mantua in Banden. Der linke Sozialdemokrat Aldermann musste sich den Schutznamen Heinrich Arnolf zulegen. Nach 1918 wurde das Lied weit über die Grenzen Deutschlands hinaus bekannt und 1922 zum Lied des Komsomol in der Sowjetunion.

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Einen Höhepunkt kultureller Selbstständigkeit und damit auch Selbstbestätigung bildet die Arbeit der AG Trop-Truppen, die Ende der 20er und Anfang der 30er Jahre auf Straßen, Plätzen und Hinterhöfen äußerst massenwirksam für die Sache der Arbeiter gegen Faschismus und Polizeiterror eintraten. Erich Weinert als Texter und Hans Eisler schrieben für die Truppe Der Rote Wedding das gleichnamige Lied. Die 1. Mai-Kundgebung 1929 wurde verboten, aber die Arbeiter waren nicht bereit, sich ihre traditionelle Kundgebung nehmen zu lassen. Sie demonstrierten dennoch. Der sozialdemokratische Polizeipräsident Zörgiebel ließ auf sie schießen. Die Arbeiter sahen darin Verrat.

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0: So. Aber weißt du was, Keule? 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
1: Ja, mir auch. Weißt du doch.
0: Ja. 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
1: Genau. Und lassen unser Sternlicht in unser Gesicht strahlen.
0: Da kann Jacqueline regnen.
1: Wolfgang donnern, wie er möchte.
0: Ey, da leg ich die Füße hoch her.
1: Genau so ist es.

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Nein, nein, so geht das nicht. Sie denken jetzt, ich will Sie mit einem grauenvollen Lied nach Hause schicken. Nein, das ist überhaupt nicht so. Dieses Lied ist nämlich gar nicht grausig. Dieses Lied ist lebensbejahend und froh, wenn man es richtig versteht. Ich mache das, was ich hier mache, nicht zum Spaß, sondern ich habe eine Botschaft. In diesem Fall ist die Botschaft: Alle Schuld rächt sich auf Erden. Wer also ein reines Gewissen hat, hat nichts zu befürchten. Kommen Sie gut nach Hause.

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Ich, Stepan Jansen, Lotsenkommandeur von Warnemünde, gebe zu Protokoll. Am 16. Dezember 1873, abends kurz vor acht, kommt das Telegramm von Hannes Lau. Kleine Yacht am Heiligen Damm gestrandet, zeigt Notsignale, bitte sofort kommen. Draußen tobte der Sturm und Schneeregen dazu. Ich habe das Boot und den Raketenapparat fertig machen lassen. Die Lotsenmannschaft war klar, aber wir hatten nicht genügend Pferde für die beiden schweren Wagen. 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Aber gegen halb zehn hatten wir acht davon zusammen. Und das konnte losgehen, erstmal Richtung Doberan.

In Doberan angelangt, kriegen wir die breiten Wagen nicht durch das kleine Stadttor. Doch finden sich schnell zwei Maurer, die uns helfen, und es kann weitergehen zum Heiligen Damm. Kurz vor eins in der Nacht sind wir dann am Strand. 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Draußen auf See, die Wellen gehen 4, 5 Meter hoch, ist nicht zu sehen. Doch dann auf einmal von weit weg ein Ruf. Jebus! Jebus! Das ist dänisch und heißt, helft uns! Jansen will gleich das Boot zu Wasser lassen, aber kein anderer ist bereit dazu. Die Männer wollen noch abwarten bis zur Morgendämmerung, sonst sei es zu gefährlich und fast der sichere Tod. Wir haben dann großes Feuer angezündet am Strand, als Zeichen für die Leute da draußen.

Als dann das erste Licht hinter dem Horizont hervorkommt, sind da zwei Leute zu sehen, 150 Meter vom Strand entfernt. Sie haben sich an den Mast ihres Schiffes gebunden, um nicht in die See zu fallen. Wir haben gleich versucht, Raketen hinüberzuschießen. Die fünf, die wir mitgenommen hatten, waren bald weg. Und so musste mein Sohn nach Warnemünde zurück, um die ganze Reserve zu holen. Am Tage nahm der Sturm noch zu. Da war nichts zu machen mit dem Boot. Bis am Nachmittag mein Sohn aus Warnemünde zurückkommt, mit dem ganzen Wagen voller Raketen. 17 Mal haben wir es versucht, bis die Leine endlich am Schiff fest war.

Als es schon wieder schummrig wird, geht das Boot endlich raus auf die See. Eine Teufelsfahrt. Beim Schiff angelangt, fällt zwar einer ins Wasser, doch wir holen ihn wieder raus. Aber auf dem Rückweg zur Küste nimmt uns die See drei Mann mit Mal aus dem Boot. Den einen kann ich sofort greifen, aber die anderen sind nicht mehr zu sehen. Sie tauchen kurze Zeit später auf der Leeseite des Bootes wieder auf und wir können sie in letzter Sekunde packen. Zu allem Unglück wirft die Brandung das Boot auf einen großen Stein, 30 Meter vor dem Strand. Das Boot schlägt leck, doch die See wirft uns noch alle an den Strand. Die beiden Dänen haben geweint und gebetet, als sie auf festem Boden standen. Ja, wir sind dann am Abend wieder nach Warnemünde zurückgekehrt. 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Dezember. 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